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3: Liebe Hörer, einen wunderbaren Montag, einen schönen Wochenbeginn wünsche ich Ihnen aus dem Studio 5 Kirchen. Ich bin Christina Arnold, ich möchte Sie heute mit dem Treffpunkt am Vormittag-Programm unterhalten in den kommenden zwei Stunden. Neben Musik sind das unsere Themen heute. In Mohács fand vergangene Woche ein besonderes Konzert statt. Wir befragten die Musiker nach dem Konzert. Und was morgen bei unser Bildschirm zu sehen ist, das erfahren Sie heute bei uns auch. Ich wünsche Ihnen beste Unterhaltung nun mit den neuen Branauer Musikanten.

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1: Liebe Hörer, es folgen die Nachrichten am Mikrofon Christina Arnold. Fischer haben zu einer historischen Sensation geführt in Italien. Taucher der italienischen Polizei haben hunderte gut erhaltene Amphoren entdeckt in einem Schiffswrack aus der Römerzeit, das fast 50 Meter unter Wasser liegt. Spezialtaucher der italienischen Polizei haben vor der Küste Siziliens das Wrack eines mehr als 2000 Jahre alten Schiffes entdeckt. Die eigentliche Sensation ist jedoch die noch erstaunlich gut erhaltene Fracht. Das Schiff war vollbeladen mit hunderten Amphoren, die wahrscheinlich dem Transport von Wein dienten. Das Schiff stammt aus der Römerzeit, vermutlich aus dem 2. oder 1. Jahrhundert vor Christi, wie die für den Schutz von Kulturgütern zuständige Polizeieinheit in Palermo mitteilte. Ihre Taucher hätten das Wrack rund 5 Kilometer vor der Küste von Mazara del Vallo in einer Tiefe von 46 Metern aufgespürt. Außerdem seien 2 Bleianker gefunden worden. Wasser wird zur Verhandlungsmasse. Für Susanne Schmeier, Professorin für Wasserdiplomatie, Wasserrecht und Wasserkooperation an der Universität Utrecht, zeigt der Fall der Donau der vergangenen Tage einen grundlegenden Wandel. Lange ging es bei grenzüberschreitenden Flüssen vor allem um Wasserqualität. Zukünftig werde immer häufiger über die Verteilung knapper Wassermengen verhandelt. Das ist definitiv eine neue Entwicklung, die wir in Europa sehen. Dass es Aushandlungsprozesse geben muss, wer bekommt wann wie viel Wasser in Zeiten von Niedrigwasser und von Dürre, wie sie jetzt eben sehen. Aber es funktioniert und es passiert und das ist eigentlich eine gute Nachricht. Mit dem Klimawandel werde Wasser zum Thema politischer Verhandlungen, sagt Schmeier. Entscheidend sei, dass Staaten kooperieren. Geeignete Plattformen dafür gäbe es bereits, etwa die grenzübergreifend aktive Donauschutzkommission.
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1: Die Hitze spitzt sich noch einmal zu morgen Nachmittag, aber auch sonst bleiben die Temperaturen noch über 30 Grad. Regen ist noch immer nicht in Sicht. Das waren die Nachrichten, gesprochen von Christina Arnold.
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Die Mohajivis Brass Band besteht aus Musikern und Musikerinnen, die ehemalige Schüler der Mohaja Musikschule waren und im Ausland Musik studiert haben. Nun kamen sie zu einem Festkonzert nach Mohaj zurück, um das heimische Publikum zu begeistern. Heidi Gerner war mit dabei und befragte als erstes den Dirigenten.

0: So, mein Name ist Gábor Kálly, ich bin Dirigent, ungarischer Dirigent, aber sehr viel unterwegs in Europa und in Asien. Und jetzt in Mohács haben wir ein Konzert gehabt und es war eine sehr große Freude mit so einer freundlichen Stimmung und super Programm und nette Menschen. Es hat wirklich sehr viel Spaß gemacht und ich glaube, wir sind richtig Freunde geworden in dieser Probenphase und das Konzert war bombastisch, finde ich.
1: Wie ist das gekommen, heute hier in Mohács als Dirigent mitzuwirken?
0: Den Hornist Roland Bosniak, wir haben schon zusammengearbeitet in Nürnberg im Opernhaus, wo er auch jetzt weiterhin spielt. Und damals waren wir schon Freunde. Und er hat vorgeschlagen, wie wäre es, nächstes Mal mit einem Dirigent dieses Konzert zu machen, diesen Ensemble einfach zusammenzufassen. Ich habe sofort Lust gehabt. Und ja, und jetzt kam die Möglichkeit. Und es tatsächlich dann, Konzert ist zustande gekommen.
1: Was für ein Gefühl ist das, vor so vielen Menschen hier in Mohács aufzutreten?
0: Es war so schön, dass so viele Menschen im Konzert waren und zugehört haben und ein großes Erfolg, wirklich. Und es ist so schön, am Konzert heutzutage in einer kleineren Stadt wirklich so, dass sie so lebendig sind und freuen sich so sehr, diese Menschen auf der Bühne zu sehen und zuzuhören. Also für uns war es, ich habe mich wie ein Rockstar gefühlt heute Abend.
1: Sie haben ja gesagt, dass wegen der Proben hier sehr, sehr viele Freundschaften gebunden wurden. Ist das etwas anderes, mit fremden Menschen zu spielen und mit Freunden zu spielen? Was verändert das?
0: Ich glaube, die Kommunikation ist viel einfacher und viel, viel enger und emotioneller vielleicht. Und für einen Dirigent ist es wichtig, diese Bindung zwischen den Musikern und auch Dirigent und Musikern natürlich. Und dann kann ich viel mehr erreichen. Und auf eine freundliche Art und das ist so schön.
1: Was würden Sie sagen, was ist die Hauptaufgabe von einem Dirigent?
0: Ich glaube, wir haben einen Überblick zu haben und alles zusammenzufassen und die verschiedenen Energien des Spielers zusammenfassen und dass sie sich auch wohlfühlen und frei fühlen. Und für mich als Dirigent sehr wichtig, dass sie auch selber die Kreativität zeigen können. Nicht nur, dass ich diktiere, wie es sein sollte in der Musik, sondern sie auch einen Platz haben, sich zu verwirklichen im Konzert.
1: Wenn Sie persönlich einen Moment auswählen sollten aus dem heutigen Konzert, was für Sie besonders war, was würden Sie dann sagen?
0: Ich würde sagen, dass nach der klassischen Musik, ich liebe am besten Rockmusik. Ich in meiner Freizeit auch höre sehr viel. Also das Lied von Queen war für mich ein Highlight. Also weil ich selber kein Rockgitarrist bin oder so, das Rockmusik wirklich aufzuführen in einem Konzert und zu dirigieren, das ist für mich besonders eine große Freude.
1: Hatten Sie auch heute ein Lieblingslied?
0: Natürlich, es gibt Komponisten und Musik, die etwas näher kommen oder so. Also ich finde, dieser Bach-Choralvorspiel, was wir gespielt haben, es liegt sehr in meinem Herzen. Überhaupt mal das Thema und diese wunderschöne Musik und sehr emotionale Musik, was das aussagt und worüber das spricht, das ist für mich besonders sehr wichtig. Ich finde das erstaunlich und besonders und großartig, dass in Mohács so viele gute Musiker entstanden sind, wenn man das so sagen kann. Und das ist so wichtig und ist so wertvoll. Und das habe ich jetzt hier erlebt, was aus so einem kleinen Ort, also überhaupt, dass so viele Talente sich sammeln können und dann in der Welt einfach fantastisch spielen können, aus diesem kleinen Stadt hier studiert. Und das finde ich sehr wertvoll.

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1: Es folgen die Meldungen aus dem ungarn-deutschen Bereich am 10. August, gesprochen von Melitta Hengel. Auch in diesem Jahr wurde der Lebenswerkpreis für Vecsés feierlich verliehen. Heuer erhielt die hohe Auszeichnung Maria Osikowicz-Csendesi. Die Preisträgerin hat ihr ganzes Leben in den Dienst der Stadt gestellt. Als gebürtige Vecséserin leistete sie über 4 Jahrzehnte hinweg eine herausragende pädagogische, gemeinschaftsfördernde und werteschaffende Arbeit, die das Bildungs- und Kulturleben der Stadt nachhaltig geprägt hat. Besonders verdient machte sie sich um die Bewahrung und Weitergabe der ungarn-deutschen Traditionen in Vecsés. Ein weiterer Schwerpunkt ihres Wirkens war die Stärkung des katholischen Profils und der christlichen Werte der Petőfi-Schule. Zudem prägt sie seit Jahrzehnten als Organistin und Chorleiterin das kirchenmusikalische Leben der Stadt. Für ihr vielseitiges Engagement wurde sie nun mit dem Lebenswerkpreis für Vecsés geehrt. Wir gratulieren der Preisträgerin ganz herzlich. Die Landesselbstverwaltung der Ungarn-Deutschen bereitet bereits jetzt die Gala der Ungarn-Deutschen Selbstverwaltungen im Januar 2027 vor. Dafür werden noch Auftretende für das Kulturprogramm gesucht. Die ausführlichen Informationen hierzu finden Sie auf www.edu.hu. Die Geschäftsstelle der EDU in der Juliostraße 9 in Budapest geht in die Verwaltungspause. Das Büro wird zwischen dem 10. und 23. August geschlossen sein. Nach der Sommerpause arbeitet die Geschäftsstelle wie gewohnt weiter. Die neueste Folge der Serie Koch mit, mach mit ist da. In der neuen Episode werden im Rahmen des EDU-Jugendprojekts traditionelle ungarn-deutsche Speisen aus Wallai, Walloy vorgestellt. Weitere Infos und das Video finden Sie auf der Homepage der EDU oder auf Facebook. Unter dem Titel Das begehrte Prachtstück, die Kunst von Bela Gruber, ist zurzeit eine Gedenkausstellung in der Ungarischen Nationalgalerie zu sehen. Die Ausstellung im Festungspalais Gebäude B kann bis zum 23. August besichtigt werden. Die Doppelausstellung Bilder und Geschichten aus Vergangenheit und Gegenwart des Fotografen Karol Czorba kann nach vorheriger Anmeldung unter info@zentrum.hu bis Anfang September im Otto-Heineck-Saal des Hauses der Ungarn-Deutschen in der Lendvai Straße 22 in Budapest besichtigt werden. Die Besucher haben dabei die Möglichkeit, nicht nur die besondere fotografische Welt von Karol Czorba kennenzulernen, sondern auch jene kulturelle und gemeinschaftlichen Werte zu entdecken, die sein künstlerisches Schaffen inspirieren. Vorbeischauen lohnt sich. Am 15. August findet die schwäbische Hochzeit in Miklósi statt. Das Programm beginnt um 14 Uhr bei der Freilichtbühne. Von hier aus startet der Hochzeitszug. Eine Teilnahme am Abendessen ist nur nach vorheriger Anmeldung möglich. Registration und weitere Informationen erhalten Sie von der Selbstverwaltung von Miklósi. Werden auch Sie Teil einer echten schwäbischen Hochzeit und erleben Sie die Feierlichkeiten mit. Alle Interessenten werden herzlich erwartet. Der Kulturtag der Stadt Hajós wird am 15. August veranstaltet. Zwischen 15 und 19 Uhr erwarten verschiedene Freizeitaktivitäten die Kinder und das Festprogramm beginnt um 18 Uhr. Der Veranstaltungsort ist der Anna-Maria-Hall-Platz in Hajós. Alle sind herzlich willkommen. Die Kirmes in Újborg findet am 15. August statt. Das Programm beginnt um 16 Uhr mit der Heiligen Messe, ab 18.45 Uhr folgt der Auftritt der Saarer-Tanzgruppe und ab 19 Uhr spielen die Tarjaner Spitzbum zum Tanz auf. Während des Nachmittags stehen den Kindern verschiedene Spiele zur Verfügung. Der Veranstaltungsort ist die Bühne beim Kulturhaus. Feiern auch Sie den Kulturtag der Stadt Hajós mit. Das Spätschoppen in Bécsvár wird heuer am 15. August organisiert. Das Kulturprogramm beginnt um 17 Uhr. Die Gäste werden auch diesmal auf dem Dreifaltigkeitsplatz vor dem Rathaus erwartet. Die Organisatoren freuen sich auf viele Teilnehmer. Die fünf Kirchner Deutsche Selbstverwaltung und der Lienau Verein organisieren auch im August noch die Platzkonzerte in fünf Kirchen. Das nächste Konzert findet am 16. August ab 18 Uhr im Hof vom Lienau Haus in der Munkacsi-Straße 8 in fünf Kirchen statt. Für beste Musik sorgt die Alte Kameraden Blaskapelle. Alle Blasmusikliebhaber sind herzlich willkommen. Die nächste Deutsche Messe in fünf Kirchen wird am 16. August um 16 Uhr im Dom von fünf Kirchen zelebriert. Alle Gläubigen werden herzlich erwartet. Wer das Tanzbein schwingen möchte, sollte sich den 29. August bereits jetzt im Kalender anstreichen. Dann findet nämlich in Polen der zweite landesweite schwäbische Jugendball statt. Ein buntes Programm, traditionelle Musik und Viergeselligkeit erwarten hier das Publikum. Auch für den Herbst lohnt es sich bereits jetzt zu planen. Absolutes Muss für Blasmusikfans ist das schwäbische Musikwochenende in Wieland, das für den 11. und 12. September angekündigt ist. Und eine Meldung in eigener Sache. Zwischen dem 12. und 14. August finden Wartungsarbeiten an der Sendestation im Raum Solnok statt. Im Zeitraum zwischen 8 Uhr morgens am 12. August und 20 Uhr abends am 14. August kann es deshalb zu Störungen bzw. Ausfällen unserer Sendungen kommen. Nach Beendigung der Arbeiten wird der Nationalitätensender wieder wie gewohnt empfangbar sein.
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1: Liebe Hörer, es folgen die Nachrichten am Mikrofon Christina Arnold. Fischer haben zu einer historischen Sensation geführt in Italien. Taucher der italienischen Polizei haben hunderte gut erhaltene Amphoren entdeckt in einem Schiffswrack aus der Römerzeit, das fast 50 Meter unter Wasser liegt. Spezialtaucher der italienischen Polizei haben vor der Küste Siziliens das Wrack eines mehr als 2000 Jahre alten Schiffes entdeckt. Die eigentliche Sensation ist jedoch die noch erstaunlich gut erhaltene Fracht. Das Schiff war vollbeladen mit hunderten Amphoren, die wahrscheinlich dem Transport von Wein dienten. Das Schiff stammt aus der Römerzeit, vermutlich aus dem 2. oder 1. Jahrhundert vor Christi, wie die für den Schutz von Kulturgütern zuständige Polizeieinheit in Palermo mitteilte. Ihre Taucher hätten das Wrack rund 5 Kilometer vor der Küste von Mazara del Vallo in einer Tiefe von 46 Metern aufgespürt. Außerdem seien 2 Bleianker gefunden worden. Wasser wird zur Verhandlungsmasse. Für Susanne Schmeier, Professorin für Wasserdiplomatie, Wasserrecht und Wasserkooperation an der Universität Utrecht, zeigt der Fall der Donau der vergangenen Tage einen grundlegenden Wandel. Lange ging es bei grenzüberschreitenden Flüssen vor allem um Wasserqualität. Zukünftig werde immer häufiger über die Verteilung knapper Wassermengen verhandelt. Das ist definitiv eine neue Entwicklung, die wir in Europa sehen. Dass es Aushandlungsprozesse geben muss, wer bekommt wann wie viel Wasser in Zeiten von Niedrigwasser und von Dürre, wir sie jetzt eben sehen. Aber es funktioniert und es passiert und das ist eigentlich eine gute Nachricht. Mit dem Klimawandel werde Wasser zum Thema politischer Verhandlungen, sagt Schmeier. Entscheidend sei, dass Staaten kooperieren. Geeignete Plattformen dafür gäbe es bereits, etwa die grenzübergreifend aktive Donauschutzkommission.
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1: Die Hitze spitzt sich noch einmal zu morgen Nachmittag, aber auch sonst bleiben die Temperaturen noch über 30 Grad. Regen ist noch immer nicht in Sicht. Das waren die Nachrichten, gesprochen von Christina Arnold.
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Die Musikschule war voll beim Festkonzert von Mohacs Wiss Brass Band mit Musikern aus dem Ausland, die einst in Mohács lernten. Heidi Gerner war mit dabei.

0: Ich heiße Ferenc Maus, ich habe heute eine Trompete gespielt. Ich lebe in Düsseldorf und habe mich sehr gefreut, wegen dieser Konzert heute sein zu können.
1: Düsseldorf-Mohacs ist ja eine ganz schöne Entfernung. Wie ist das gekommen, dass Sie heute hier spielen?
0: Ich bin hier in Mohacs aufgewachsen, wie nämlich 90% von der Band. Und dadurch, dass TK alias Christian Tomasz das uns organisiert hat, war gar keine Frage, dass man dabei ist und mitmacht.
1: Was war das Erste, was Sie gefühlt haben, wo Tomasz Christian Sie angerufen hat und gefragt hat, dass Sie eventuell mitmachen würden? Wie war das?
0: Auf jeden Fall Riesenfreude. Natürlich auch skeptisch ist man auch, ob es überhaupt klappen kann. Aber er hat alles so gut organisiert und da war alles so reibungslos, dass das hat einfach alles gut gepasst.
1: Sie haben ja auch hier die Musikschule besucht. Was für ein Gefühl ist das jetzt dann heute, nach mehreren Jahren wieder hier in der Musikschule zu spielen?
0: Es ist, glaube ich, für jeder von uns ist auch, wir haben von Mohacs sehr viel bekommen und auf jeden Fall, das ist, glaube ich, eine Gelegenheit, wo wir auch was hoffentlich zurückgeben könnten. Und das war, glaube ich, für alle von uns eine absolute Muss, dass wenn einer uns fragt, dann man muss alles tun dafür, dass man heute Abend da ist.
1: Es wurde schon öfters auch von den Musikerkollegen erwähnt, dass das nicht nur ein Konzert war und eine Band, sondern da auch viele Freundschaften gibt und viele Freundschaften entstanden sind. Ist das etwas, was immer mehr motiviert, mitzumachen und zu proben zu gehen? Ist das wichtig?
0: Ja, auf jeden Fall. Also wir sind Freunde, seit wir 10 sind. Also das sind Freundschaften über 30 Jahre mittlerweile.

0: Das ist so eine Bindung, die hoffentlich jeder kennt, aber jeder hat ganz wenig davon. Und jetzt plötzlich auf der Bühne waren alle dabei.
1: Verbindet diese Musik, diese Freundschaft?
0: Auf jeden Fall. Also Tag und Nacht, wenn ein Anruf kommen würde, glaube ich, würde alle von uns dem anderen helfen. Und dadurch kommt auch solche Konzerte. Sie sind einfach, da muss man nicht überlegen, man kommt einfach.
1: Was war für Sie das Wichtigste heute am Konzert, was Sie auf jeden Fall weitergeben möchten oder auch in der Zukunft haben würden?
0: Ich würde das nicht so sagen, dass im Konzert was dem Wichtigste war, sondern generell das Konzert, das, wie ich schon erwähnt habe, dass wir für Mohac was zurückgeben könnten.
1: Wie waren die Proben, die Atmosphäre? Viele Freunde ja zusammen machen etwas, was sie schon lebenlang machen und was sie lieben. Wie sieht das aus, wenn dann da alles zusammenkommt?
0: Es war einfach, wie ich schon erwähnt habe, einfach reibungslos. Dadurch, dass wir auch einen Dirigent hatten, der einfach der Chef war und hat uns alles gesagt, hey, versuch mal so oder so zu spielen. Und wir haben ihm blind gefolgt. Und ja, dadurch war das einfach eine wahnsinnig schöne Woche.
1: Bei den vorigen Konzerten, früher gab es noch keinen Dirigent, wenn ich das gut erfahren habe. Was hat das geändert, dass jetzt ein Dirigent dabei ist? Wie ist die Idee gekommen, einen Dirigenten dazu zu holen?
0: Ja, auf jeden Fall, wenn man so einen Dirigent dabei hat, erleichtert uns wahnsinnig viel. Also wir sind Musiker, natürlich wir hören auch die Musik und wir haben auch sehr viel Ahnung davon, aber wenn man eine so gut ausgebildete Dirigent da vorne hat, was wir heute hatten, das ist, dann kann man einfach auf eine ganz andere Level musizieren, was wir hoffentlich auch gemacht haben.

19 Musiker und ein Dirigent, alles ehemalige Schüler aus Mohaja, freuten das Publikum in der Mohaja Musikschule am vergangenen Freitag. Heidi Gerner hörte sich das Festkonzert an.

0: Mein Name ist Christian Tamasch. Ich habe heute am Abend Schlagzeug gespielt, beziehungsweise ich habe dann auch moderiert durch unser Programm. Und ich war auch derjenige, der für das Ganze zuständig war.
1: Für das Ganze zuständig? Was bedeutet das? Was für Aufgaben hatten Sie da?
0: Ich habe das mal angefangen im Dezember, dieses Konzert zu organisieren. Mit ein paar Telefonaten haben wir das Ganze dann gestartet. Dann haben wir einmal alle durchgefragt, ob sie alle dann Lust haben oder nicht. Gott sei Dank, da haben die meisten zugesagt. Und dann haben wir dann im Jänner den wirklichen Arbeit begonnen, die Stücke zusammen, die Leute zu koordinieren, Kontakt halten mit der Musikschule und dabei auch ein bisschen halt Schlagzeug spielen.
1: Wie ist diese Idee gekommen, diese Leute zusammenzufassen und dann zusammen ein Konzert zu machen?
0: Es ist unser dritten Konzert schon. In 2012 und in 2014 haben wir schon eins gemacht. Und Grundidee damals war folgendes: Wir sind gemeinsam in der Musikschule aufgewachsen und wir sind sowieso Freunde geworden und geblieben. Und wir haben das immer geliebt, wenn wir zusammenspielen dürfen irgendwo. Und wir haben unsere Band dann zusammengestellt und so ist das Idee gekommen.
1: Viele von Ihnen studieren oder landen auch im Ausland oder wohnen jetzt auch noch im Ausland. Wie schwierig war das, alle zusammenzubringen?
0: Ja, natürlich heutzutage, wir leben fast alle, die heute hier gespielt haben, fast alle im Ausland. Jedoch mit dem heutigen Technik, mit Telefon, mit Videocalls, wir haben das so gut gemacht, wie diese Technik das uns erlaubt. Wir haben unser Bestes gegeben. Hoffentlich ist es auch durchgekommen.
1: Was für ein Gefühl war das, heute hier wieder in Mohács, in der Musikschule aufzutreten?
0: Ja, das ist für uns natürlich immer eine besondere Geschichte, weil, wie schon gesagt, wir sind hier aufgewachsen und wir haben hier sehr viel Zeit miteinander verbracht. Und wie ich das auch vor dem Stück daheim moderiert habe, das ist für uns natürlich immer was Besonderes, was Großartiges. Und das ist jetzt nicht nur die Schule, sondern dass wir gemeinsam sind und dass wir gemeinsam wieder was musizieren können.
1: Was war für Sie der Highlight des Abends, wenn Sie da vielleicht etwas erwähnen können?
0: Das ist jetzt schwer, jedoch ich werde auch vom zweiten Teil was erwähnen. Und für mich war den Lion King, die Can You Feel the Love Tonight.
1: Was für eine Arbeit steckt dahinter, dass man an so einem Abend hier so ein Konzert machen kann mit so vielen Leuten, mit so vielen Musikanten?
0: Ja, da ist sehr vieles zum Organisieren, sehr vieles zu machen. Wirklich auf jeden kleinen Detail zu denken, zum Beispiel wer und wann den Schlüssel hat, wer kann mal aufsperren die Musikschule, dass man da jemand reinkommen kann. Aber auch schon davor, dieser Vorarbeit war auch schon ziemlich viel, die Stücke auszusuchen, dann mit den Leuten durchzusprechen, ob es das passt, ob das nicht passt. Dann den Kontakt halten auch mit unserem Dirigent, dass für ihn auch alles okay ist. Er kommt auch von sehr weit weg, dass da auch alles zum Beispiel im Hotel passt, dass wir dann auch alle gemeinsam zum Essen gehen nach der Probe. Wirklich jeder kleine Detail steckt da hinten.
1: Gibt es Pläne für die Zukunft vielleicht schon mit der Band zusammen?
0: Pläne haben wir immer sehr schöne. Und wenn das nach dem Konzert gefragt ist, dann ist ja der Antwort ja natürlich und wir machen nächstes Jahr sicher und vielleicht auch zweimal oder was auch immer. Aber wir müssen halt den Realität auch vor uns halten, weil das gehört auch dazu. Wir sind alle jetzt auf Urlaub. Also wir haben jetzt alle Urlaub und wir machen das Ganze in unserem Urlaub. Und ob das wirklich regelmäßig stattfinden kann, das müssen wir immer halt von Anfang an anfangen zu organisieren. Und wir freuen uns immer, wenn das zustande kommt. Und ja, wir geben unser Bestes.

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1: Liebe Hörer, unser Bildschirm zeigt morgen eine neue Ausgabe. Das Thema wird voll musikalisch sein. Ich sage Ihnen zuerst, die Sendezeiten, die haben sich ein bisschen verändert. Um 7.11 Uhr auf Duna TV wird die Sendung Unser Bildschirm ausgestrahlt morgen und auf Duna World um 14.02 Uhr. Also das sind die zwei Daten für morgen, die Sie sich merken müssen. Unser Bildschirm also morgen um 7.11 Uhr auf Duna TV. Und ebenfalls morgen um 14.02 Uhr auf Duna World am Nachmittag. Das Thema wird sein Landesrat Blasmusikwoche in Nádasch. Eine Woche lang verbrachten 35 Jugendliche aus dem ganzen Land in dieser Hitze ihre Freizeit mit Musizieren in Nádasch. Der Landesrat für ungarndeutsche Chöre, Kapellen und Tanzgruppen organisierte schon zum 13. Mal eine Musikwoche für die Blasmusiker, für die Jugendlichen, die sich für Blasmusik begeistern. Balázs Kozák war der Leiter der Kapelle und Sándor Kaszás war auch mit im Team, die diese Gruppe versorgten und anleiteten bei ihrer Vorbereitung für ein Festkonzert am Ende des Lagers. Das Jugendauswahlorchester des Landesrates ist eine besondere Mischung aus Jugendlichen zwischen 10 und 20 Jahren, die von den Blaskapellen geschickt werden zu diesem Sommerprogramm, aber auch selber sich melden können, wenn sie gerne musizieren, auch im Sommer. Sie lernten ungarndeutsche Stücke und sie lernten diese Besonderheiten, die diese ungarndeutschen Stücke ausmachen. Was diese Besonderheiten ganz genau sind, das erklärt uns Balázs Kozák morgen im Beitrag. Und auch die Jugendlichen befassen sich mit diesem Thema. Was ist denn besonders an diesen ungarndeutschen Stücken? Sie hören natürlich auch viel Musik. Sie hören einiges von den Musikanten und natürlich einiges von den Dirigenten. 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
1: Es folgen die Meldungen aus dem ungarn-deutschen Bereich am 10. August, gesprochen von Melitta Hengel. Auch in diesem Jahr wurde der Lebenswerkpreis für Vecsés feierlich verliehen. Heuer erhielt die hohe Auszeichnung Maria Osikowicz-Csendesi. Die Preisträgerin hat ihr ganzes Leben in den Dienst der Stadt gestellt. Als gebürtige Vecséserin leistete sie über 4 Jahrzehnte hinweg eine herausragende pädagogische, gemeinschaftsfördernde und werteschaffende Arbeit, die das Bildungs- und Kulturleben der Stadt nachhaltig geprägt hat. Besonders verdient machte sie sich um die Bewahrung und Weitergabe der ungarn-deutschen Traditionen in Vecsés. Ein weiterer Schwerpunkt ihres Wirkens war die Stärkung des katholischen Profils und der christlichen Werte der Petőfi-Schule. Zudem prägt sie seit Jahrzehnten als Organistin und Chorleiterin das kirchenmusikalische Leben der Stadt. Für ihr vielseitiges Engagement wurde sie nun mit dem Lebenswerkpreis für Vecsés geehrt. Wir gratulieren der Preisträgerin ganz herzlich. Die Landesselbstverwaltung der Ungarn-Deutschen bereitet bereits jetzt die Gala der Ungarn-Deutschen Selbstverwaltungen im Januar 2027 vor. Dafür werden noch Auftretende für das Kulturprogramm gesucht. Die ausführlichen Informationen hierzu finden Sie auf www.ldu.hu. Die Geschäftsstelle der LDU in der Juliostraße 9 in Budapest geht in die Verwaltungspause. Das Büro wird zwischen dem 10. und 23. August geschlossen sein. Nach der Sommerpause arbeitet die Geschäftsstelle wie gewohnt weiter. Die neueste Folge der Serie »Koch mit, mach mit« ist da. In der neuen Episode werden im Rahmen des LDU-Jugendprojekts traditionelle ungarn-deutsche Speisen aus Valloy vorgestellt. Weitere Infos und das Video finden Sie auf der Homepage der LDU oder auf Facebook. Unter dem Titel »Das begehrte Prachtstück – Die Kunst von Béla Gruber« ist zurzeit eine Gedenkausstellung in der Ungarischen Nationalgalerie zu sehen. Die Ausstellung im Festungspalais-Gebäude B kann bis zum 23. August besichtigt werden. Die Doppelausstellung Bilder und Geschichten aus Vergangenheit und Gegenwart des Fotografen Károly Csorba kann nach vorheriger Anmeldung unter info@zentrum.hu bis Anfang September im Otto Heineck Saal des Hauses der Ungarn-Deutschen in der Lendvai Straße 22 in Budapest besichtigt werden. Die Besucher haben dabei die Möglichkeit, nicht nur die besondere fotografische Welt von Károly Csorba kennenzulernen, sondern auch jene kulturelle und gemeinschaftlichen Werte zu entdecken, die sein künstlerisches Schaffen inspirieren. Vorbeischauen lohnt sich. Am 15. August findet die schwäbische Hochzeit in Miklósi statt. Das Programm beginnt um 14 Uhr bei der Freilichtbühne, von hier aus startet der Hochzeitszug. Eine Teilnahme am Abendessen ist nur nach vorheriger Anmeldung möglich. Registration und weitere Informationen erhalten Sie von der Selbstverwaltung von Miklósi. Werden auch Sie Teil einer echten schwäbischen Hochzeit und erleben Sie die Feierlichkeiten mit. Alle Interessenten werden herzlich erwartet. Der Kulturtag der Stadt Hajós wird am 15. August veranstaltet. Zwischen 15 und 19 Uhr erwarten verschiedene Freizeitaktivitäten die Kinder und das Festprogramm beginnt um 18 Uhr. Der Veranstaltungsort ist der Anna-Maria-Hall-Platz in Hajós. Alle sind herzlich willkommen. Die Kirmes in Újborg findet am 15. August statt. Das Programm beginnt um 16 Uhr mit der Heiligen Messe, ab 18.45 Uhr folgt der Auftritt der Saarer Tanzgruppe und ab 19 Uhr spielen die Tarjaner Spitzbum zum Tanz auf. Während des Nachmittags stehen den Kindern verschiedene Spiele zur Verfügung. Der Veranstaltungsort ist die Bühne beim Kulturhaus. Feiern auch Sie den Kulturtag der Stadt Hajós mit. Das Spätschoppen in Bécsvár wird heuer am 15. August organisiert. Das Kulturprogramm beginnt um 17 Uhr. Die Gäste werden auch diesmal auf dem Dreifaltigkeitsplatz vor dem Rathaus erwartet. Die Organisatoren freuen sich auf viele Teilnehmer. Die fünf Kirchner Deutsche Selbstverwaltung und der Lienau Verein organisieren auch im August noch die Platzkonzerte in fünf Kirchen. Das nächste Konzert findet am 16. August ab 18 Uhr im Hof vom Lienauhaus in der Munkácsi Straße 8 in fünf Kirchen statt. Für beste Musik sorgt die alte Kameradenblaskapelle. Alle Blasmusikliebhaber sind herzlich willkommen. Die nächste Deutsche Messe in fünf Kirchen wird am 16. August um 16 Uhr im Dom von fünf Kirchen zelebriert. Alle Gläubigen werden herzlich erwartet. Wer das Tanzbein schwingen möchte, sollte sich den 29. August bereits jetzt im Kalender anstreichen. Dann findet nämlich in Polen der zweite landesweite schwäbische Jugendball statt. Ein buntes Programm, traditionelle Musik und viel Geselligkeit erwarten hier das Publikum. Auch für den Herbst lohnt es sich bereits jetzt zu planen. Absolutes Muss für Blasmusikfans ist das schwäbische Musikwochenende in Wieland, das für den 11. und 12. September angekündigt ist. Und eine Meldung in eigener Sache. Zwischen dem 12. und 14. August finden Wartungsarbeiten an der Sendestation im Raum Solnok statt. Im Zeitraum zwischen 8 Uhr morgens am 12. August und 20 Uhr abends am 14. August kann es deshalb zu Störungen bzw. Ausfällen unserer Sendungen kommen. Nach Beendigung der Arbeiten wird der Nationalitätensender wieder wie gewohnt empfangbar sein.
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Liebe Hörer, das war das deutsche Programm Das war Treffpunkt am Vormittag für den 10. August 2026. Nicht vergessen, morgen ab 10 Uhr sind wir wieder für Sie da. Am Mikrofon verabschiedet sich für heute Christina Arnold. Der Techniker war Laszlo Strasser. Alles Gute, bis zum nächsten Mal.

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3: Willkommen, liebe Hörer, zum Ungarn-Deutschen Wunschkonzert am 9. August 2026. Am 2. August-Wochenende begrüßen Sie Melitta Hengel und Laszlo Strasser zur Sendung der lieben Botschaften. Auch für heute haben uns viele schöne Nachrichten erreicht, die wir mit stimmungsvollen Liedern übermitteln werden. Neue Grüße werden heute nicht mehr in die Sendung passen, doch Sie erreichen mich am Telefon, wenn Sie einen Gruß für die nächste Woche abgeben möchten. Unsere Telefonnummer lautet Vorwahl 72 und dann 369367. Wir beginnen nun aber das Wunschkonzert. Ich wünsche Ihnen einen schönen Sonntagvormittag mit uns.
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3: Die ersten Grüße übermitteln wir heute mit der Winterrosenpolka. Sie wurde gewünscht für Anna Schatori Hasenfratz in Saar zu ihrem Geburtstag am 30. Juli. Liebe Onusch, wir gratulieren dir herzlich zu deinem Geburtstag und wünschen dir alles Schöne und Gute. Bleib weiterhin gesund und glücklich im Kreise deiner Familie. Wir beglückwünschen auch deinen Sohn Peter, der am 25. Juli ebenfalls seinen Geburtstag gefeiert hat. Die liebsten Wünsche senden die Schwiegerinnen Ivo und Gotti sowie die ganze Familie Schatori aus Saar und Mann. Es spielt die Heimattöne Kapelle.

Gerade heute, am 9. August, feiert Maria Hecker in Hidas ihren 70. Geburtstag. Gute Gesundheit und noch viele, viele glückliche Jahre im Kreise ihrer liebenden Familie wünscht ihr zum runden Wiegenfest ihr Ehemann. Er gratuliert ihr mit dem Lied »Du kannst nicht immer 17 sein«.

In Pécsújhegy feierte Ibolya Hartmann am 7. August ihren Namenstag und wird am 12. August ihren Geburtstag feiern. Gott schenke ihr ein langes Leben, viel Glück und gute Gesundheit. Das wünschen ihr aus Herzen ihre Mutter Apollonia, Schwester Eva, Schwager Arpad und die Freundin Zsuzsi aus Hird. Hermin Maul, geborene Jenis Imboy, feiert ihren Namenstag. Einen schönen Feiertag, gute Gesundheit und ein langes Leben wünscht ihr die ganze Familie, die Enkel und die Kinder. Nicolette, Claudia und Ildiko schicken ihr zu den besten Wünschen auch eine große Umarmung. Und dies tun sie mit

Dominik Leib hat seinen Namenstag am 4. August gefeiert und wird am 10. August 14 Jahre alt. Da möchte ihm die ganze Familie, die Eltern Renny und Joni, Tante Betty mit Jobby, Christian und Christoph, Tante Gobi mit Istvan, Olivier und Julia sowie die Großeltern Soli Papa und Juji Momo alles Gute wünschen. Die allerbesten Wünsche zu den beiden Anlässen kommen mit dem Fliegerlied.

Zum Geburtstag gehen die besten Wünsche an Josef Verb in Pitsch. Zum Wiegenfest gratulieren ihm die Mutter, die Schwester und der Schwager und Patentochter Onito und wünschen ihm noch viele schöne Lebensjahre. Gewünscht wurden die Ladiner und nimm dir Zeit für das Leben.

Es geht nun mit dem Lied »Schön ist die Jugend« weiter und zu diesem Stück gehört die folgende Botschaft. Am Freitag, den 31. Juli, feierte Dieter Schmich aus Dossenheim seinen 91. Geburtstag. Theresia und Kurt Riedinger aus Dossenheim sowie alle Schomberger und Dossenheimer, die ihn kennen, wünschen ihm alles Gute und noch viel Gesundheit. Gott möge ihm seine Schaffenskraft und seinen Elan weiter erhalten, damit die Freundschaft auch nach 75 Jahren weiter bestehen bleibt. Elisabeth Mannherz, geborene Kovács, feierte am 6. August ihren 90. Geburtstag. Zu diesem besonderen Anlass gratulieren ihr von Herzen ihre Freundinnen Mario und Ilona, ihre Nachbarn sowie ihr Sohn Sultan. Sie wünschen ihr beste Gesundheit, Gottes Gnade und reichen Segen sowie weiterhin ein glückliches Leben.

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1: Unsere liebe Tochter Bius Shushani aus Surgetin feiert am 9. August ihren 26. Geburtstag. Aus diesem Anlass soll sie im Radio mit dem Lied »Heute ist ein Tag« von Hansi Hinterseer und mit den folgenden Zeilen begrüßt werden. Alles Gute zum Geburtstag, unser Sonnenschein. Möge dein Tag genauso hell und schön sein wie dein Lächeln. Zum Geburtstag wünschen wir dir unser Herz ein Jahr voller Glück, Lachen und unvergesslicher Momente. Unsere liebe Tochter, zu deinem besonderen Tag senden wir dir Wünsche voller Liebe und Freude. Wir wünschen dir von ganzem Herzen alles erdenklich Gute zu deinem 26. Geburtstag. Es gratulieren dir deine Eltern und deine Brüder Januszka und David. Dieses Lied soll auch für unsere liebe Kollegin Christine Arnold erklingen. Barbara Becker aus Lanczuk möchte ihr auf diesem Wege herzlich zum Namenstag gratulieren.

Christina Balog, geborene Bäcker in Lanchok, feierte am 5. August ihren Namenstag. Zu diesem schönen Anlass gratulieren ihr von Herzen ihr Ehemann, ihre Tochter Mia und ihre Mutter. Sie wünschen ihr mit einem Lied von Semino Rossi alles Gute, beste Gesundheit, Glück und noch

Nun folgt er beliebte Winzer Walzer und wurde zum Mehreren Grüßen gewünscht. Josef Dorn in Beetsch feierte am 28. Juli seinen 70. Geburtstag. Aus Herzen gratulieren ihm und wünschen viel Glück, Kraft, Gesundheit und ein langes Leben Juji, Betty und die ganze Familie sowie die Momo. Am 9. August, also heute, feiert Theresia Koch, geborene Grad wohl in Nadasch, ebenfalls ihren 70. Geburtstag. Zu diesem schönen, runden Wiegenfest wünschen ihr alles Gute, Gesundheit und noch viele schöne Jahre im Leben der Sohn Joni mit Ildiko, Sohn Robi mit Ehefrau Agi sowie die Enkelkinder Barbara und Patrick. Der Winzer Walzer wurde auch zu einem Hochzeitstag gewünscht und geht an Jujonna und Sultan Blum. Zum 49. Hochzeitstag am 6. August möchte sich das Ehepaar gegenseitig gratulieren und noch viele schöne gemeinsame Jahre wünschen.

In Bécsújhegy hat Ibolya Hartmann gleich zwei Gründe zum Feiern. Sie hatte am 7. August Namenstag und wird am 12. August ihren Geburtstag feiern. Alles Gute, Kraft, gute Gesundheit sowie viel Freude und Glück wünschen ihr die Patentante und Juji aus Mohács, Livio mit Familie aus Deutschland sowie Renato mit Familie aus Graz. Zu den besten Wünschen singt Gabi Albrecht, bleib so lieb, wie du bist.

Maria Speiser in Himmelshaser feiert in diesen Tagen ihren Geburtstag. Adam aus Fünfkirchen gratuliert dir zu diesem Anlass auch mit einem schönen Lied und wünscht dir alles Liebe und Gute.

Auch die Flippers wurden für heute gewünscht und singen für Barbara Biro zu ihrem 52. Geburtstag am 4. August. Der Mann Juri, die Kinder Erik und Patrick sowie die ehemaligen Arbeitskollegen aus der Neuperger Kellerei, der Chef Bolasch, die Kolleginnen Moriko, Marta und Ili sowie die Kollegen Erwin, Jobby, Ferry und Dominik gratulieren ihr ganz herzlich und wünschen alles erdenklich Gute. Mit diesem Lied gehen auch ganz liebe Grüße an Maria Speiser in Nimesch, denn sie feiert ihren 81. Geburtstag. Alles Gute, viel Glück, gute Gesundheit und noch viele schöne Jahre mit der Familie wünscht ihr die Familie Out aus Nimesch und Patensohn Robert.

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1: Zum Namenstag gehen die liebsten Grüße an Christina Wohlfahrt in Landschug. Alles Liebe und Gute sowie ein erfülltes Leben wünschen ihr Sohn Adam, Ehemann Jolti, Schwiegermutter Terry und Schwiegervater Juri. Sie gratulieren mit einem Stück der Platinkapelle. Dieses Musikstück soll auch für unsere liebe Kollegin Christine Arnold erklingen. Alles Liebe und Gute zum Namenstag wünscht dir Oni aus Budapest. Und es gratuliert dir auch Terry Kovács aus Felsőmincent ganz, ganz herzlich. Den liebsten Grüßen schließen sich aber auch alle Kollegen der deutschen Redaktion an.

Noch ein lieber Gruß geht nun an Theresia Koch, geborene Gradvol in Nadasch, zu ihrem 70. Geburtstag, den sie heute feiert. Zu diesem schönen, runden Anlass wünschen ihr alles Gute, Gesundheit und noch viele schöne Jahre im Leben die ehemaligen Arbeitskolleginnen Maria Fetzer und Anna Wilhelm. Gratulieren möchten sie ihr mit dem Lied »Verliert die Hoffnung nie«, gesungen von Hansi Hinterseer.

Wir wünschen Josef Varga aus Gereslak zu seinem 75. Geburtstag gute Gesundheit, schöne Rentnerjahre und viel Freude mit seinen Kindern Susanna und Viktor sowie mit seinen Enkelkindern Tom und Dominik. Beglückwünschen möchten ihn zum 75. Geburtstag die Ehefrau, die Kinder, die Enkelkinder und der Schwiegersohn Oren. Jeder Tag ist ein Geschenk, singt nun Teddy Parker.

Ein Lied soll nun für Gábor Lácsám in Hosszúheti Nyerklingen und zwar zu seinem 60. Geburtstag, den er heute feiert. Ganz herzlich gratulieren ihm zum runden Geburtstag Ehefrau Erika, Tochter Laura, Sohn Balint, Enkelin Lina und Schwiegertochter Cynthia. Sie wünschen ihm mit dem Lied Der alte Jäger ein langes und glückliches Leben. Den allerbesten Glückwünschen schließen sich auch die Familien Haid und Schiposch aus Haschadan und wünschen ebenfalls alles erdenklich

Elisabeth Dienes in Kozár Misleny feiert am 5. August ihren Geburtstag. Zu ihrem Ehrentag wünschen weiterhin gute Gesundheit, Lebensfreude und viele schöne Momente mit ihren Liebsten, Ehemann Jonci, Sohn Zsolti mit Familie sowie Bruder Joni mit Familie. Möge das neue Lebensjahr Kraft, Glück und Zufriedenheit bringen. Das wünscht ihr die Familie mit dem Lied Geburtstagsgrüße von den Kasteruter Spatzen.

zum Geburtstag viel Glück vom Kuchen ein Stück, vom Leben viel Zeit, das wünsche ich dir heut. Mit diesem Gedicht von Liesl Güthoff möchten wir mit etwas Verspätung Adam Schultheis recht herzlich zum 12. Geburtstag, den er am Mittwoch, den 29. Juli begangen hat, gratulieren. Wir wünschen ihm von ganzem Herzen alles Gute, wenig Lebenslast, frohe Tage und vor allem weiter viele Erfolge bei seinen Wettbewerben. Die Geburtstagsglückwünsche mit dem Lied »Kleine Fische werden groß« von Stefanie und Eberhard Hertel kommen von Johann, Marina und Melanie Mitschobo aus Bar in Deutschland.

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1: Es geht nun mit Gigi Anderson und dem Lied Weiße Rosen schenke ich dir weiter. Und das Lied spielen wir für Ibolya Neumann aus Moisch zum Namenstag am 7. August. Viele Glückwünsche sendet ihr auch auf diesem Wege, Nelly mit Familie.

Clara Csuka und Anna Müller in Sihr haben beide ihren Geburtstag gefeiert. Die Freundinnen aus Sihr möchten Ihnen auch durchs Radio ganz herzlich gratulieren. Zum Ehrentag wünschen Sie den beiden vor allem weiterhin gute Gesundheit, Lebensfreude und viele schöne Momente mit Ihren Liebsten. Möge das neue Lebensjahr Ihnen Kraft, Glück und Zufriedenheit bringen.

Maria Speiser in Himmelshase feierte am 6. August ihren Geburtstag. Zu diesem schönen Anlass gratuliert ihr ihre liebe Freundin Zsófia László aus Mohács von Herzen. Sie wünscht ihr viel Kraft, beste Gesundheit, Glück und viele schöne Jahre im Kreise ihrer Familie. Außerdem freut sie sich schon darauf, am 28. August gemeinsam in Mohács ihre Geburtstage zu feiern. Sie schickt auch ein kleines Gedicht. Hätte ich goldenen Edelstein, dann möchte ich vielleicht ein Kränzelein. Aber weil ich das nicht hab, dann wünsche ich einen glorreichen Geburtstag. Und dies tut sie mit der Melodie, mach dir.

Der Tag heute altbekannt ist genau wie du benannt. Drum heute mein Wunsch an dich, genieß den Tag und freue dich. Wir möchten mit diesem Gedicht eines unbekannten Verfassers, Christine Arnold, recht herzlich zum Namenstag gratulieren, den sie am Mittwoch, den 5. August, feierte. Zu diesem Festtag wünschen wir ihr alles Gute, viel Freude und vor allem beste Gesundheit. Überraschen möchten wir sie mit dem Lied »Die Sterne in der Heimat« von den Schäfern. Es gratulieren ihr recht herzlich aus Bar in Deutschland Johann, Marina und Melanie mit Job.

Heute hast du Geburtstag von den Amigos Solaz Nistes bei uns Erklingen. Damit wird Maria Hecker in Hidosch zu ihrem rund 70. Geburtstag herzlich beglückwünscht. Dieses schöne, runde Wiegenfest soll der Beginn eines neuen und glücklichen Lebensabschnitts sein, der von Gesundheit, Frieden und Freude begleitet wird. Noch viele weitere Jahre mit der Liebe ihrer Familie sowie Tage voller Lachen, schöner Momente und Glück wünschen ihr die Tochter und der Sohn, die Schwiegertochter und der Schwiegersohn und die vier Enkelkinder Honno, Milo, Gergü und Marcel.

Dominik Sárközi in Buj feierte seinen Namenstag am 4. August. Viele Glückwünsche senden ihm zum schönen Fest die Mama und der Papa, Mati und die Familie Sárközi, die Mutter und der Vater, Schwester Fanny und Bruder Adrian sowie die Arbeitskollegen aus der Neuperger Kellerei. Sie gratulieren mit dem Musikstück Altes Dorfwirtshaus, gespielt vom Wiminder Sextett.

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1: Die liebe Mutter, Großmutter, Schwester und Tante Regina Stephan in Bavac feierte am 3. August ihren Geburtstag. Dazu sollen wir heute eine liebe Botschaft übermitteln. Es ist schön zu sehen, dass sie sich von ihrer Krankheit langsam erholt. Zu ihrem Ehrentag wünschen wir vor allem weiterhin gute Gesundheit, Lebensfreude und viele schöne Momente mit ihren Liebsten. Möge das neue Lebensjahr ihr Kraft, Glück und Zufriedenheit bringen. Die Glückwünsche kommen von der Schwester Maria, von den Söhnen Joshi und Gabor mit ihren Familien sowie von Agi mit ihrer Familie. Sie gratulieren mit einem Musikstück der Bavatzer Blaskapelle.

Am 8. August feierten Agnes und Josef Krotofil in Saik ihren Ehrentag, nämlich ihre goldene Hochzeit. Dazu möchte die Familie Schippert aus Budapest und Donny aus Saar Gottes reichen Segen, weiterhin gute Gesundheit und einen schönen Feiertag mit ihren Liebsten wünschen. Sie gratulieren mit der Brautschau-Polka.

Zoltán Blumin Bavac ist am 7. August 1956 geboren und hat somit am Freitag seinen 70. Geburtstag gefeiert. Zu diesem schönen runden Wiegenfest möchte ihm seine Tochter Reni mit Joni und Dominik, Tochter Betty mit Jobi, Christian und Christoph, Tochter Gobi mit István, Olivier und Julia und seine Frau Zsuzsa herzlich gratulieren. Sie wünschen ihm noch viele schöne Lebensjahre, Freude, Glück und Zufriedenheit. Ein Lied mit dem Titel 70 Jahre feiern wir konnten wir leider nicht finden, doch wir hoffen, dass auch der Geburtstagswalzer 70 Jahre Freude bereiten wird.

Liebe Grüße gehen zum Namenstag an Ibolya Feldhofer in Verisvár. Alles Gute, Gesundheit, Freude und Glück wünschen ihr auch auf diesem Wege Erzsi Tor, Anna Haug und Erzsi Mannherz. Zu den Liebsten wünschen spielt für sie die Unterrockkapelle.

Seinen 69. Geburtstag feiert in Nimesch Josef Neurich. Alles Gute wünschen ihm die Ehefrau Nicolette Ottilia, der Schwiegersohn Sophie und Nathalie aus Österreich und Nikolaus aus Nimesch. Hansi Hinterseer soll die allerbesten Wünsche musikalisch übermitteln. Wir hoffen, dass wir das gewünschte Lied gefunden haben.

Mit einem Blasmusikstück soll nun Matthias Schlauer in Betschwar überrascht werden. Er hat am 7. August seinen 76. Geburtstag gefeiert und wird dazu herzlich beglückwünscht. Beste Gesundheit und viel Glück wünschen ihm die Ehefrau, die Tochter, der Schwiegersohn, der Sohn und die Schwiegertochter und die Enkelkinder.

Liebe Hörer, das war das Ungarn-Deutsche Wunschkonzert am 9. August 2026. Morgen um 10 Uhr meldet sich wieder Treffpunkt am Vormittag im Programm. Es erwartet Sie dann Christine Arnold ganz herzlich. Finden können Sie uns aber auch im Internet. Mediaclick.hu ist unsere Webseite. Es verabschieden sich für heute Melitta Hengl und Laszlo Strasser von Ihnen. Haben Sie weiterhin ein schönes Wochenende und alles Gute für Sie.

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